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0: Das ist gewesen das Lied Bessarabie, gesungen von Brave Old World. 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